23 Minuten. Wobei das ist auch völlig eine andere Ausgangslage.